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0: Your Loving von Steel Bangles, Mo und Young Bang.
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0: Guten Morgen, Shababs. Was geht ab? Hier ist Litos, ihr hört Bremen Next. Neben mir ist Marisa und Jimmy Jackson.
2: Guten Morgen.
0: Back to the Roots mäßig. Jimmy und ich waren ja letztens erst hier. Ich find's geil, dass wir hier wieder sitzen.
3: Vor 2 Wochen, oder?
0: Ja, haben wir eine geile frühe Woche gemacht.
2: Guck mal. Heute aber mit mir.
0: Heute
2: trotzdem geile
0: so negativ. Woche. Nein. Ich habe auch Bock, mit Marisa zu sein. Und ich sag mal, wir machen ganz entspannten, oder nicht?
3: Ja, Schritt für Schritt übernehmen wir den Laden hier. Ja. Nächste Woche machen wir auch noch Nachmittag einfach und dann machen wir irgendwann alles.
2: Easy.
0: Jimmy und Litos einfach immer und jemals, Digga.
3: Mit Marisa.
0: Mit Marisa.

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0: Nobody. Von Eska Madkay und Khalid.
1: Junge, ich finde das so krass. Man sagt ja immer, du bist, was du isst, aber ich habe das immer so als Spruch hingenommen. Es stimmt einfach.
0: Warum stimmt das jetzt im Moment?
1: Es stimmt so sehr. Ich habe gestern eine Doku gehört, quasi. Mhm. Mal wieder über Ernährung. Und da ging es um dein Immunsystem und Ernährung. Mhm. Und ich fand das so heftig, wie sehr quasi das, was du isst, auch beeinflusst, wie oft du krank wirst, wie gut du dich fühlst einfach generell.
0: Das ist ja wie Treibstoff, ne? Also alles Gute, was reinkommt, bewirkt auch Gutes in deinem Körper, glaube ich.
1: Ja, und es ist einfach wirklich anscheinend so, dass zum Beispiel viel Salz, viel Fett, halt alles Essen, bei dem wir wissen, das ist schlecht für uns, ne? Wir wissen es ja eigentlich.
0: Ja, ja.
1: Wirklich auch dafür sorgt, dass du so innere Entzündungen kriegst, die du eigentlich erstmal gar nicht mitbekommst, die aber langfristig dafür sorgen, dass du öfter krank wirst, dass auch mehr so Herz-Kreislauf-Geschichten, also somit die Haupttodesursache von unseren westlichen Gesellschaften
0: liegt. Alle haben ja auch eine Fettleber, ne? Also, gerade in Europa ist ja die Fettleber richtig so ein Ding, Digga, weil wir uns alle diese süßen Getränke reinziehen.
1: Ja, auch dünne Menschen, ne? Skinny Fett und sowas.
0: Safe, genau.
1: Das ist richtig, das ist schon krass. Richtig krank.
0: Aber ey, im Endeffekt, du bist, was du isst und machen nicht sogar Schokoladen so Werbung mit diesem Satz? Das klingt irgendwie komplett falsch, finde ich, oder nicht, Jimmy?
1: Ja, voll.

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Leak It von Flo. Und ich finde so, die letzten Tage klangen genau so wie dieser Song. Das ist Terms and Condition von Bless. Und Bro, der kommt aus der UK und der hat diesen Sommer-Vibe komplett eingefangen. Wir hatten ja die letzten Tage wirklich Peak-Preview vom Sommer. 26 Grad, kurze Hosen, alle haben gechillt. Wir waren alle wieder draußen, auf einmal hat das Leben wieder geglänzt. Ihr wisst doch, Bremen glänzt immer nur im Sommer, Junge. Und Bless fängt diesen Vibe einfach für mich perfekt ein. Ich kann mir einfach vorstellen, so draußen zu chillen, der Song läuft im Hintergrund. Wir sind irgendwie am Cocktails oder sonst was am Slurpen. Slurpen auch crazy Wort, aber ihr wisst schon, man macht einfach sich eine gute Zeit und der fängt das einfach so ein. Bless auf jeden Fall stark on the upcoming, Digga.

0: Most Wanted.
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0: Mit Jimmy um 6:30.
2: Nach der mutmaßlichen Amokfahrt in der Leipziger Innenstadt haben die Behörden erste Informationen zum Fahrer bekannt gegeben. Sachsens Innenminister Schuster geht von einem Einzeltäter und nicht von einem Anschlag aus. Der festgenommene Verdächtige ist 33, Deutscher und aus der Gegend um Leipzig. Nach MDR-Informationen wurde er gerade erst aus einer Psychiatrie entlassen. Bundesverkehrsminister Patrick Schnieder hat den Tankrabatt gegen Kritik verteidigt. Im Interview mit dem Redaktionsnetzwerk Deutschland hat der CDU-Politiker ihn in eine richtige Entscheidung genannt. Er schließt auch nicht aus, dass die Steuersenkung um 17 Cent auf Diesel und Benzin verlängert wird. Bremens Hafensenatorin Christina Vogt setzt große Stücke auf den neuen Bau von Converter-Plattformen in Bremerhaven. In der Stadt könnten dadurch 1000 Arbeitsplätze entstehen. Das hat sie bei einem Besuch auf der Baustelle an der Westkaie gesagt. Da werden die Voraussetzungen geschaffen, um da Converter-Plattformen zu bauen. Damit wird Strom dann von Windparks auf See umgewandelt. Und wir gucken noch aufs Wetter. Ja, erstmal muss ich mich entschuldigen für das Wetter gestern. Ich habe allen gesagt, es wird schlecht werden und dann war es richtig sonnig und geil. War ein richtig schöner Tag. Heute steht das gleiche drin wie gestern. Ich weiß nicht, was das heißt. Kompakte Wolken und zeitweise Regen. Dazu paar Auflockerungen gerade zur Küste hin. 11 bis 15 Grad maximal. Also man kann zumindest sagen, wird kälter als gestern.
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0: Ja, Jimmy, man kann dir nicht mal vertrauen, glaube ich, ne?
2: Ja, also richtig, ich konnte mir selber nicht vertrauen. Also es tut mir leid für alle, die irgendwie dann viel zu warm angezogen waren. Ich war selber. Ja. War richtig nervig.
0: Ich habe das gehört und deinetwegen war ich draußen unterwegs, habe mich den ganzen Tag über dich geärgert, Jimmy. Glaub mir, so viele Leute haben gesagt, Jimmy, was erzählst du denn?
2: Glaub nicht alles, was im Radio erzählt wird. Wir sind auch hier.
0: Ja, ich weiß ja nicht.
2: Und da kriegen auch unsere Informationen von ganz oben vorgeschrieben.

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0: The Way I Love You von Georgia Smith.
1: 6.38 Uhr haben wir es gehört.
0: Ja, ich bin ganz ehrlich, ich habe gerade so geschwitzt, die Uhr zu finden. Und die ist nicht mehr digital, das ist eine alte Uhr. Und ich konnte einfach gerade die Uhrzeit nicht auf schnelle Welle raushauen. Jimmy, danke, dass du mich gerettet hast.
1: Ja, guck mal, da drüber ist sogar noch eine analoge Uhr.
0: Eine analoge Uhr, ja. Es ist echt peinlich, dass ich das gerade nicht auf schnelle Welle hingekriegt habe.
1: Man muss sagen, du sitzt vorm Computer, das ist auch oft die Möglichkeit unten
0: ja,
1: rechts.
0: Ja, da steht tatsächlich auch die Uhrzeit, ne?
1: Mehrmals.
0: Egal. Jimmy Jackson, danke für deine Hilfe. Ihr hört Next, hier sind Litos und Jimmy Jackson und Marisa.

0: Was ist deutscher, als sich morgens eine Sonnenliege im Urlaub einfach so mit dem Handtuch zu reservieren? Nach dem Urlaub vor Gericht dagegen zu klagen, dass das andere machen. Das
1: ja, aber genau so ein Fall wurde jetzt tatsächlich vom Amtsgericht Hannover diskutiert. Mhm. Und da hat sich ein Typ beschwert, dass die Liegen am Pool in seinem Hotel in Griechenland halt immer schon um 6 Uhr reserviert waren, obwohl das halt eigentlich vom Hotel quasi verboten war. Und dann wollte er deshalb sein Geld zurückhaben oder zumindest einen Teil davon. Und jetzt frage ich dich, Litos, was glaubst du, was hat das Gericht gesagt?
0: Also wenn du das geschafft hast, ne? Ja. Dafür Verständnis zu kriegen und das Ding zu gewinnen, dann reserviere ich für ihn lebenslang jedes Handtuch, jede Liege, die er haben möchte, ehrlich gesagt.
1: Ja, dann schau
0: ich
1: schon mal.
0: Ich glaube, er hat es geschafft.
1: Also du glaubst, er hat es geschafft?
0: Ja, ich glaube, er hat es geschafft.
1: Hat er auch.
0: Nein!
1: Schau schon mal, wo er jetzt den Urlaub fliegt, weil er kann schon mal für ihn reservieren gehen.
0: Das kann nicht sein.
1: Der hat tatsächlich für jeden seiner 10 Tage, die er da Urlaub gemacht hat, 15% wiederbekommen, wegen Mängel, weil das wohl wirklich als Mangel gilt, wenn die Liegen blockiert sind. Er hat halt argumentiert, er war da mit der Familie und der Pool war schon für ihn und seine Kinder richtig wichtig und alles.
0: Ja.
1: Und man muss sagen, der hat auch, glaube ich, keine Geldprobleme, weil der hat einfach 900 Euro wiederbekommen, weil der insgesamt 7.000 Euro für diese 10 Tage ausgegeben hat. Für 7.000 Euro Urlaub machen.
0: Ja, Junge, das ist aber krass.
1: Das ist auf jeden Fall ein geiles Hotel.
0: Das ist Peak Allmann sein, dafür 900 Euro wieder rauszuholen. Ich muss sagen, boah, Chapeau, Bruder. Das war krass.

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0: Cry For Me von The Weeknd um 7 Uhr hier bei Next mit Litos, Jimmy Jackson und Marisa, Junge. Und ich war am Wochenende ganz entspannt morgens aufgewacht, keine Zähne geputzt, ungeduscht, einfach, Junge, wachst du perfekt
1: ich auf? Immer auf?
0: Warte, warum krieg ich den
2: jetzt? Nee, Entschuldigung, aber wenn du so explizit erwähnt hast, ja, dass du aufwachst
1: lass ihn doch mal erzählen.
0: Ist das krass. Also ich hatte auf jeden Fall nichts mehr zum Rauchen und dann bin ich einfach direkt aus dem Bett quasi in die Jogginghose geslidet und bin dann los.
2: Darf ich jetzt sagen,
0: Ja, jetzt. Oh mein Gott, ist das widerlich. Und bin dann aus der Haustür raus und auf einmal kommt mir so diese Erkenntnis, ich habe meinen Schlüssel nicht.
2: Oh.
0: Bruder, und ich sitze da so mit so nix und so richtig ungeduscht, Mundgeruch, gar nichts, ne? Ich weiß so, okay, Tag gefickt.
2: Albtraum.
0: Jetzt so, ich und meine Freundin, die halt meinen Ersatzschlüssel hat, ist einfach nicht gerade so erreichbar. Mhm. Und ich bin richtig abgefuckt. Ich bin schon mal in meine eigene Bude eingebrochen und ich war nicht bereit, das nochmal zu machen, weil ich muss dafür dieses Fliegennetz zerreißen, damit ich durch mein Fenster da halt reingehen kann.
2: Ja, aber
0: ne?
2: Ein Fliegennetz, come
0: ja,
2: on.
0: Also, aber das hätte ich halt neu kaufen müssen, da hatte ich keinen Bock drauf.
2: Oh mein Gott.
0: Ey, und halbe Expedition gemacht, ich musste dann wirklich da hinfahren, wo meine Freundin war, zu dem Zeitpunkt meinen Schlüssel holen und ey Junge, es gibt nichts widerlicheres als bei 26 Grad mit einer Weste und einem Pullover und einer Jogginghose rumzulaufen, ungeduscht und mundi.
1: Aber
0: das wollte ich nur sagen.
1: Hast du Geld dabei?
0: Ja, ich wollte ja was zu rauchen kaufen.
1: Dann hat zumindest was zu rauchen. Ne?
0: Ja, das habe
2: ja,
0: ich auf jeden Fall.
2: Du hättest ja auch ein Kaugummi oder so kaufen können.
0: Ja, da,
2: bisschen Deo gegen Mundi.
0: Leute,
2: ich wollte keine
0: Lösung. Ich wollte gar keine Lösung. Ich wollte einfach nur euch erzählen, wie widerlich mein Samstagvormittag war, Digga.

0: Es gibt zwei Arten von Festivals, die bei denen du jederzeit raus und reingehen darfst und die, bei denen du das Festivalgelände eigentlich einfach nicht verlassen darfst.
1: Ja, und dann gibt's das Ferdinandsfeld, die haben so ein ganz eigenes Konzept entwickelt. Marisa, erzähl mal.
2: Ja, und zwar seit letztem Jahr, wenn man da das Festivalgelände verlässt und dann wieder rein möchte, muss man da jedes Mal 5 Euro bezahlen.
0: Nein, nein, nein. Eine 5 war jedes Mal für rein und raus? Nee, nee, das ist verrückt. Das
2: ja, dachte ich auch im ersten Moment, aber Manu vom Ferdifeld hat mir erklärt, warum die das so machen. Es gab einfach in der Vergangenheit viele Parkplatzpartys. Und dann wäre eben auch mehr Security nötig, um halt Sicherheit zu garantieren. Das ist natürlich teuer, dann würde der Festivalpreis teurer werden wegen diesen Parkplatzpartys. Und es gab halt auch super viel Müll deswegen auf dem Parkplatz.
1: Ja, okay, die Probleme verstehe ich. Ob das jetzt die beste Lösung ist, weiß ich nicht. Hat sie denn was gebracht?
2: Ja, sie hat auf jeden Fall was gebracht. Also nachdem das letztes Jahr dann das erste Mal ausprobiert wurde, gab es einen fast perfekten Parkplatz mit super wenig Müll am Ende.
0: Okay, also Systemdribbeln mit Drinks draußen im Auto lohnt sich dann eher nur, wenn man auch mindestens diesen Fünfer, ne, spart in diesen Getränkepreisen, oder?
1: Mhm. Ja, so gesehen könnte man natürlich rechnen so ein bisschen, ne, dass man das dann so wieder dribbelt. Aber andererseits zahlt man ja eh auch noch die Ticketpreise. Es sei denn, ihr macht einfach bei uns mit, denn wir gönnen euch in der nächsten Stunde Ferdinandsfeld-Tickets for free bei Next.

0: New Religion von Baby Rexha. Und ey, diese beiden, dass die mal ein Feature zusammen machen, das war so unwahrscheinlich wie eh und je, aber eigentlich haben alle drauf gewartet und wollten es unbedingt hören, wie die beide auf einem Beat zaubern würden.
1: Baby, bist du wach? Wach, wach. Kannst du nochmal sagen, wie sehr ich dir fehl?
0: Das Thema ist Rin und Reezy natürlich und die beiden, muss ich ehrlich sein,
2: boah, die sind schon am Kochen.
1: Ich soll nie mehr gehen, ja.
0: Reezy so ein bisschen, Rin so ein bisschen auf diesem Autotune Old Style, den wir von Rin eigentlich auch so ein bisschen vermisst haben. Der ist sowieso an einem Hit and Run gerade, habe ich das Gefühl. Ich freue mich extrem auf sein Album. Er war ja auch jahrelang weg so, Rin hat eine große Pause gemacht und ich finde, er macht auch eine künstlerische Entwicklung auf jeden Fall durch. Man merkt das an seinem Charakter einfach, er ist nicht mehr der alte Rin. Er ist nicht mehr der junge Rin, der irgendwo auf der Straße chillt und 20.000 Zigaretten raucht an einem Tag, wie er es immer so erzählt hat, sondern er hat einen anderen Lifestyle jetzt. Und Reezy hat sich natürlich künstlerisch auch entwickelt. Früher hat er noch für Rin produziert, hat das Sample gepickt. Es war richtig cool die Zeit, so, man hat viel von denen auch gesehen auf Social Media, wie die gechillt haben. Aber es kam halt kein Song und jetzt ist er endlich da. Das hier ist Wach von Rin und Reezy und ich sag auch, allein das Intro knallt schon. Das ist so, so moody und so geil produziert. Viel Spaß.

0: Where She Goes von Bad Bunny. Und ganz viel Atmosphäre hier. Um 7:30.
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0: Mit Jim.
2: Nach der mutmaßlichen Amokfahrt in der Leipziger Innenstadt soll der Fahrer heute vor einen Haftrichter. Die Staatsanwaltschaft ermittelt wegen Mordes und versuchten Mordes gegen ihn. Der Mann war direkt nach der Tat aus dem Auto gezogen und festgenommen worden. Er ist 33, Deutscher und aus der Gegend um Leipzig. Nach MDR-Informationen wurde er gerade erst aus einer Psychiatrie entlassen. Bundesverkehrsminister Patrick Schnieder hat den Tankrabatt gegen Kritik verteidigt. Im Interview mit dem Redaktionsnetzwerk Deutschland hat der CDU-Politiker ihn eine richtige Entscheidung genannt. Er schließt auch nicht aus, dass die Steuersenkung um 17 Cent auf Diesel und Benzin verlängert wird. Die Bremer Straßenbahn AG plant einen neuen Betriebshof für E-Busse im Bremer Westen. Die Anlage soll in der Nähe der Überseestadt auf einer ungenutzten Fläche am Industriehafen entstehen. Die BSAG will mehr Busse anschaffen und bis 2037 auch nur noch E-Busse einsetzen. Dafür braucht sie aber mehr Platz und Lademöglichkeiten. Und wir gucken noch aufs Wetter und ja, ich kann nur sagen, was hier steht. Das habe ich gestern auch gemacht und lag daneben. Aber hier steht wieder viele Wolken und zeitweise Regen, zumindest innerorts oder im Binnenland. An der Küste, da gibt es ein paar Auflockerungen und bleibt da auch eher trocken. 11 bis 15 Grad maximal.
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0: Jimmy, du bist ja auch so ein kleiner Star Wars-Fan, so wie ich, ne?
2: Also ja, sehr.
0: So nerdig auf jeden Fall drin. Und gestern war ja May the Force, ne? Ja. Also May the Force be with you, mein Brother. Hast du irgendwas Schönes gemacht? Wir haben schon gequatscht, du hast nichts gemacht, ne? Hast es nicht mehr embraced. Ich bin ein bisschen wütend auf dich.
2: Machst du was an dem Tag?
0: Ja, ich mach was an dem Tag tatsächlich.
2: Holst du dein Laserschwert raus und.
0: Nein, ich hol nicht mein Laserschwert raus. Ich habe tatsächlich nicht mal eins. Ich möchte mir noch eins anschaffen. Aber ich guck dann immer so die Star Wars-Filme. Also ein, zwei ziehe ich mir dann immer rein. Und Star Wars, also Disney in dem Fall, lässt ja auch immer an dem Tag ein bisschen mehr was fallen. Jetzt zum Mando-Film kamen dann noch vier neue Trailer.
2: Welche Teile hast du gesehen?
0: Gestern?
2: Ja.
0: Ich habe Han Solo geguckt, ehrlich gesagt.
2: Oh, gute Wahl.
0: Ja, ja. Den fand ich ganz nice, den wollte ich mal wieder gucken. Und dann wollte ich in die neuen Folgen von Darth Maul reingehen, aber das habe ich dann geskippt, weil die Zeit leider nicht mehr da war. Aber ich habe den Tag auf jeden Fall ein bisschen embraced. Ich hätte von dir einfach tatsächlich ein bisschen mehr erwartet.
2: Ja, ganz kurz Nerd-Talk an. Ich fand es bei Han Solo-Filmen schade, dass sie das mit dem Parasec aufgeklärt haben, weil ich fand das geil, dass es immer einfach nur so im Raum stand und keiner genau wusste, was er eigentlich gemacht hat.
0: Ja, gut.
2: Das ist schon schade auch. Naja.
0: Wir wollen immer alles wissen.
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0: Love Me Not. Hier um 20 vor 8 bei Bremen Next mit Litos und Jimmy Jackson Jr. Der einzig wahre, Digga.
1: Das ist auch so ein Song irgendwie des Jahres von letztem Jahr, oder? Das
0: findest
1: ist irgendwie,
0: du?
1: Ja, der prägt so meine Erinnerung an letztes Jahr.
0: Krass, der ist bei mir irgendwie nicht so krass hängen geblieben. Also für mich ist das eher von Ray dieses...
1: Ja klar, das auch. Und dann noch als letztes dazu auch noch dieses... It's so easy to fall in love with me. Wie heißt das nochmal?
0: Oh, keine Ahnung.
1: Ja, egal.
0: Aber war Where's My Husband nicht von Olivia Dean? Ich glaube schon, ne? Es war gar nicht.
1: Nee, genau, das sind nämlich die beiden. Olivia Dean hat das It's so easy to fall in love with me.
0: Ja, okay. Aber die haben auf jeden Fall, die haben alles.
1: Die haben alle rasiert.
0: Ja, also die Pop gehört den beiden aktuell.
1: Ganz entspannt jetzt hier Central C und Dave. 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

0: Peaches von Justin Bieber, Daniel Caesar und Giveon. Hier um 8 bei Next mit Litos, Jimmy Jackson und Marisa.
1: Moin moin.
2: Hello.
0: Joe Shababs, What You Saying von Lil Uzi Vert. Kennt ihr den Song?
1: Tatsächlich nicht, nee.
0: Ah, kein Problem, dann spiele ich
1: doch.
2: Doch, klar.
0: Ja, ist ja peinlich von euch.
1: Ich kenne einfach Titel nicht.
2: Ja.
0: Digga, Yannick ist auch so. Mit dem kann ich über keinen einzigen Titel sprechen.
1: Aber wenn du die spielst, dann kennt man die ja.
0: Ja, safe, aber der kann nicht mal den Künstlernamen.

0: von Sosala M.
1: Und heute startet die OMR in Hamburg. Und irgendwie habe ich in den letzten Jahren immer wieder irgendwie sowas davon mitbekommen. Ist ein riesen Hype anscheinend entstanden. Aber ganz ehrlich, ich habe nicht ganz verstanden, was die OMR und vor allem dieses Festival darum herum und so alles ist.
2: Ich check das voll, das hatte ich auch. Deswegen habe ich das mal mir angeguckt. Also OMR ist eine Plattform für digitale Wirtschaft. Es geht aber auch um Medien und Marketing zum Beispiel in Europa. Und die machen eben so ein Festival einmal im Jahr für 2 Tage. Und das ist das und startet eben heute.
0: Ja, ich muss ehrlich sein, das Einzige, was ich da so dazu mitbekomme, ist so, dass irgendwelche Celebrities da sind auf jeden Fall.
2: Ja, voll. Das ist auch dieses Jahr wieder so. Die halten dann immer so verschiedene Vorträge über ihr Business. Also es sind zum Beispiel verschiedene Leute aus der Musikbubble am Start, wie Sahide, Shiagu und Sido, aber auch aus der Comedy-Szene ist zum Beispiel Parshat am Start. Also ja,
1: wobei
2: filmische.
1: Man das am meisten ja mitbekommt von den ganzen Influencern, die da auch immer rumrennen.
2: Yes, klar. Also vor allem welche, die Gründer sind da. Das haben die alle gemeinsam. Zum Beispiel die Splash-WG, also Jeremy, Hannes, Romina und Livia von TikTok sind da am Start. Die haben so eine App gegründet oder auch Pamela Reif, die hat ja eine Food-Marke. Und auch aus der Sportbubble ist Yanda, das ist der Founder von OAce, also so einer Sportklamottenmarke.
0: Okay, also ist dieses OMR-Festival eigentlich eher was für mich, wenn ich eigentlich Influencer oder Gründer werden möchte?
2: Ja, also nur um deine liebsten TikToker zu sehen, ist das auf jeden Fall wahrscheinlich eher nichts für dich. Vor allem ist das auch arschteuer, muss man ehrlich sagen. Ein Ticket kostet 600 Euro. Aber wenn du zum Beispiel was mit Marketing, Medien, Wirtschaft oder so studierst oder vielleicht sogar ein Startup gründen willst, dann könntest du da gut was lernen. Dieses Jahr sind die Tickets aber schon ausverkauft.
1: Krass, ey, bei 600 Euro, heftig. Aber dieses Jahr ist auf jeden Fall wieder die OMR, seit heute hat die gestartet in Hamburg. Wäre eigentlich auch mal ganz geil in Bremen, vielleicht dann lieber eher für 60, dann würde ich auch mal vielleicht vorbeischauen.
0: Easy.

0: Are To Me von Bless. Sich einen Job zu sichern ist an sich oft schon einfach schwer genug. Richtig schwer ist es dann aber für Menschen mit Behinderung, denn sie haben oft einfach mit Vorurteilen zu kämpfen. Dabei sind die größeren Unternehmen sogar dazu verpflichtet, Menschen mit Behinderungen einen Job zu geben. Marie aus dem Next Team, wie klappt das? Oh shit, ein Moment. Ja. Marie, jetzt bist du da, sorry. Hi.
1: Wie klappt das? Ja, geht so. Ich habe mit Jörn Leitzel gesprochen. Er hat eine schwere körperliche Behinderung und ist eigentlich Bürokaufmann. Inzwischen hat er einen Job, aber nach seiner Ausbildung war er 20 Jahre auf der Suche nach einem.
0: 20 Jahre?
1: Ja, er hatte oft das Gefühl, dass er es nicht mal über ein Telefongespräch hinaus geschafft hat, weil er eben durch seine Spastik beim Sprechen manchmal ein bisschen länger braucht. Inzwischen hat Jörn seit 5 Jahren einen Job. Er wünscht sich vor allem eines.
2: Und das sehe ich. Vielleicht die Leute auch mal einladen und mit denen sprechen. Irgendwie nach einem Praktikum machen, wo man erstmal guckt, funktioniert das, wie funktioniert das.
0: Boah, und was ist das Problem? Warum klappt das so oft nicht?
1: Unternehmer aus Bremen sagen, es gibt nicht genug Menschen mit Schwerbehinderung, die sie beschäftigen könnten. Der Bremer Landesbehindertenbeauftragte sagt, doch, die gibt's, ihr müsst euch nur auf sie einlassen. Übrigens, wenn Unternehmen nicht genug Menschen mit einer Behinderung beschäftigen, dann müssen sie Geld zahlen. Behindertenverbände werfen Unternehmen vor, dass sie sich lieber freikaufen, statt Menschen mit Behinderung einzustellen.
0: Einen Job finden, wenn man behindert ist, ist in Bremen echt gar nicht so easy. Das zeigen hier die Fälle wie der von Jörn.

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0: von Cardi B und Megan Thee Stallion.
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2: Nach der mutmaßlichen Amokfahrt in der Leipziger Innenstadt soll der Fahrer heute vor einen Haftrichter. Die Staatsanwaltschaft ermittelt wegen Mordes und versuchten Mordes gegen ihn. Der Mann war direkt nach der Tat aus dem Auto gezogen und festgenommen worden. Er ist 33 Jahre alt, Deutscher und aus der Gegend um Leipzig. Nach MDR-Informationen wurde er gerade erst aus einer Psychiatrie entlassen. Bundesverkehrsminister Patrick Schnieder hat den Tankrabatt gegen Kritik verteidigt. Im Interview mit dem Redaktionsnetzwerk Deutschland hat der CDU-Politiker ihn eine richtige Entscheidung genannt. Er schließt auch nicht aus, dass die Steuersenkung um 17 Cent auf Diesel und Benzin verlängert wird. Bei einem Verkehrsunfall im Delmenhorster Dreieck ist heute Morgen ein Mann lebensgefährlich verletzt worden. Laut Polizei hat er im Übergang von der A28 auf die B75 offenbar die Kontrolle über sein Auto verloren und sich mehrmals überschlagen. Die Zufahrt zur B75 in Richtung Bremen ist immer noch gesperrt. Wie lange, ist noch nicht klar. Und wir schauen noch aufs Wetter. Das sieht heute ähnlich aus wie gestern, zumindest was hier steht. Ob es am Ende so wird wie gestern, kann ich nicht sagen, denn gestern war es deutlich sonniger, als hier stand. Hier stehen auf jeden Fall kompakte Wolken, zeitweise auch ein bisschen Regen. Jetzt gerade regnet es ja auch hier und da. 8 Grad haben wir aktuell, maximal sind 11 bis 15 drin.
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0: Kommst du noch aus dieser Zeit, wo Handys so einen Lautstärkenregler hatten? Also nicht Lautstärkenregler, sondern stumm oder nicht stumm. Und das war so ein Schalter. Das war nicht so ein Knopf, den man drücken musste, sondern es war so ein Schalter, den man hoch und runter reguliert hat. Checkst du das?
2: Also erstmal fühle ich mich jetzt sehr alt, wenn du so sagst, kommst du noch aus der Zeit? Aber ja, ich glaube, ich kenne das noch.
0: Mann, ich spreche von 2015, als die, ich kann die Marke jetzt nicht sagen, Mann, aber
2: ja,
0: trotzdem.
2: So, bevor Smartphones
0: ja,
2: kamen.
0: Ja, nein, das waren Smartphones, aber die hatten halt an der Seite mal so ein Lautstärke-Ding. An, aus, also stumm oder nicht,
2: okay,
0: kommt
2: doch,
0: der Klingelton oder nicht.
2: Ja. Ja.
0: Und ich hatte so ein Handy, wo das halt so war und ich habe es immer in meine Hosentasche geschoben und bin in den Schulunterricht gegangen und jedes Mal habe ich diesen Knopf, indem ich meine Hosentasche benutzt habe quasi, ist dieser Knopf wieder hochgegangen und es hat immer geklingelt. Ich war immer die Person im Unterricht, wo das Handy geklingelt hat. Irgendwann habe ich immer darauf geachtet, aber das Leben wollte einfach so spielen.
2: Aber hast du keine Hülle drum? Das ist doch immer richtig, die Knöpfe sind
0: nee,
2: mini klein.
0: Ich war so ein Typ, ich habe auf die Hülle gekackt. Das Handy sah nicht gut. Ja, das Handy sah nicht gut genug aus. Weißt du, so, das hätte ein bisschen mehr...
2: Litos, Leben am Limit.
0: Ja, du weißt doch.
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Peace in the Pieces von David Puentes und Isaac. Und dieser Song hier, ne, hat so viel Atmosphäre, das ist unglaublich. You swayed me, erstmal, was ist das für eine Engelsstimme von Kenya Grace? Die ist unglaublich schön und ich finde, man hört so viel Schmerz in ihrer Stimme heraus, so viel Emotionen. Man kriegt schon ein bisschen Gänsehaut. Und dann kommt jetzt einfach gleich noch der Drop. Der gibt diesem Ganzen diesen Rave-Aspekt. Wow. Wenn ich das so höre, habe ich das Gefühl, ich bin so auf so einem Lauf. Ich muss gerade rennen um mein Leben. Ich laufe durch die City, alles ist so verschwommen. Als würdest du so durch so eine Brille gucken, wo ein bisschen Wasser drauf ist. Schon interessant, wie viel Emotionen sie dadurch auch kreiert. Und ich finde es auch spannend, wie sehr diese Rave-Culture und Popmusik Hand in Hand geht. Das ist wirklich krass. Man hat diese Engelstimmen und dann hat man diese energetischen Beats. Das ist schon etwas, was viel, viel Emotion vermitteln kann und auch irgendwie für Gänsehaut sorgt im Grundsätzlichen einfach. Das hier ist The One You Loved von Kenya Grace. 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

0: She Did It Again von Tyler und Sarah Larson. Apropos Musik, Festivals, eigentlich eine geile Sache, ne? Aber halt immer scheiße teuer, Jimmy.
1: Ja, zuerst die Tickets und dann ja noch alles drumherum. Deshalb haben wir Pia aus dem Next Team mal dran gesetzt, uns ein paar Tipps zusammenzustellen, wie man vielleicht ein bisschen sparen kann in der Festival-Season.
2: Ja, das Equipment, das musst du dir echt nicht neu kaufen. Frag da lieber mal in deiner Freundesgruppe oder bei deinen Eltern, ob die dir irgendwas leihen können. Vielleicht fliegt da ja noch irgendwo was im Keller rum. Ansonsten kann man dafür auch immer gut Kleinanzeigen auschecken oder einfach mal online schauen, ob die Festivals selbst Stuff verleihen.
0: Okay, und hast du noch mehr Tipps für uns?
2: Das ist zwar mittlerweile kein Geheimtrick mehr, aber falls euch das Bier mal zu pricey werden sollte, sammelt einfach Pfandbecher und verdient euch so ein bisschen Taschengeld dazu.
1: Ja, habe ich tatsächlich auch schon mal gemacht auf Festivalgelände. Fühlt sich immer so ein bisschen räudig, aber es ist irgendwie auch ein geiles Gefühl, wenn du plötzlich so 10 Euro in der Hand hast aus dem Nix.
0: Ja, muss ich echt, das fühle ich auch.
2: Und was natürlich auch geht, bewerbt euch gemeinsam auf Festivaljobs oder als Volunteer. Dann seid ihr zwar ein bisschen busy unterwegs, aber ihr könnt trotzdem Festival erleben und vielleicht eure Favorite Artists hören.
0: Ja, das werde ich einfach mal in den Gruppenchat spammen, würde ich sagen, oder? Wir gehen da einfach mal rein. Festivals, bisschen Becher sammeln. Ich mache das auch immer bei Konzerten, Bro. Ich habe da schon ein bisschen Geld gemacht.

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0: Bei Next. Mit Litos, Jimmy Jackson und Marisa, ja?
1: Another Banger war das.
0: Das wollte ich gerade ansprechen, dass Jimmy einfach heute Jahre alt war oder gerade
1: gestern,
0: gestern Jahre alt war, als er gecheckt hat, dass der Mann einfach der nächste Banger, mäßig sagt.
1: Ja.
0: Und das einfach, ich finde das so krass, wie Leute so most obvious shit manchmal einfach nicht verstehen.
2: Naja, da ist ja schon ein bisschen Slang auch dabei, da kann man schon mal ein bisschen
0: verbrauchen. Ja, aber was soll er denn sonst meinen?
1: Muss man ja ehrlich sagen, also Rammer macht das ja öfter, dass er irgendwie Another Banger am ist er das? Ich weiß gar nicht, vielleicht ist auch der Produzent.
0: Sein
1: auf jeden Fall.
0: Doch.
1: Genau, das ist so seine Signature-Move.
0: Ja.
1: Ne? Und dann dachte ich mir, ja, klar, kennt man, cool, klingt auch gut und so weiter. Und dann letztens hatte ich davon wie so ein Ohrwurm, dass mir das immer wieder durch den Kopf ging. Und dann fiel mir plötzlich so auf, warte mal. Banger. Er sagt einfach nur ein weiterer Banger. Er sagt einfach nur,
2: aber
1: wie geil sein nächster Song ist.
2: Aber es gibt ja so ein paar, keine Ahnung, so Adlibs-mäßig auch, die gar keinen Sinn ergeben. Also es ist ja auch kein Wort,
0: ja,
2: wenn irgendjemand da
0: also,
2: so Skusku macht.
0: Ja,
2: also.
0: Die Migos sind da auf jeden Fall die Nummer 1, was das angeht.
1: Ja,
0: so.
1: Oder Young Mesh macht die 808. Klar, wenn man weiß, was der 808 ist, dann macht es wieder Sinn. Das ist so ein Soundcomputer, irgendwie eine Drum-Maschine. Aber wenn du es nicht weißt, dann denkst du auch einfach nur, okay, Young Mesh macht wieder einen Song.
0: Aber hier finde ich, ist es auch das, was es ausmacht, dass es sich so in dein Hirn brennt, ist,
2: ja,
0: wie er es sagt. Another Banger. Weil wenn ich da schreiben, Another Banger, dann wäre nicht so, weißt du, wäre nicht so in deinem Kopf
1: noch ein guter Song.

0: Helium von der Chainsmokers und Anna Sophia.
1: Also ich sehe es ja so wie sie hier.
2: Wisst ihr, welche Menschen mir den größten Ick geben? Die ne Matheprüfung, ne Stulle mit NH schreiben. Wann wurde das eingeführt? Schwierig. Leute schreiben mit NE von eine.
0: Schwierige Aussage.
1: 100%, das ist die Abkürzung von eine. Mhm. NE.
3: Ja. Nee, nee.
0: Aber ne sieht so falsch aus. Das muss man mit NH schreiben, finde ich.
3: Ja, weil das ist so, keine Ahnung. Also ich glaube, das hat sich tatsächlich so durch Social Media etabliert, würde ich jetzt sagen. Also ich habe es auf jeden Fall, seitdem Social Media bigger ist, schreibe ich ne.
1: Kacke, aus welchem Vorteil liefert das? Warum sollte ich ne schreiben?
3: Naja, das Ding ist, NE ist für mich halt ne.
0: Genau, das ist ne.
3: Und ich schreibe auch nicht ne mit mehreren Es, außer ich will so krass widersprechen, dann sage ich ne oder nö oder so.
1: Okay, wenn ich jetzt sage, der Ball fliegt ins Tor, denkt ihr dann an einen Fußball oder denkt ihr an einen Tanzball? Wenn ich sage, mir war so kalt, die Decke war zu dünn. Woran denkt ihr?
0: Also, Jimmy,
1: also es gibt viele Worte.
0: Das verstehe ich jetzt nicht.
1: Ja, es gibt viele Worte mit mehreren Bedeutungen. Decke kann heißen die Decke über dir oder die Decke, die im Bett liegt.
3: Ja, okay. Aber,
1: ne,
3: aber NH hat nur eine Bedeutung.
0: Genau, und das heißt ne.
3: Und NE nicht.
0: Was geht ab, ne? So, ne ist einfach das Ding. Das NH macht es einfacher. Dadurch kannst du es separieren und du hast NE für ne.
3: Du brauchst auch keine Satzzeichen mehr. Auf Social Media oft auch einfach so, haus raus.
0: Das ist einfach. Und das klingt auch eher so, wie man es sagt, finde ich.
1: Das ist der einzige Punkt, den ich so ein bisschen verstehe mit den Satzzeichen. Dass du auf Social Media einfach auf alles scheißt und alles klein schreibst, alles ohne Punkt, Komma und so. Und das dann natürlich manchmal verwirrender ist.
3: Ja.
1: Aber das retten wir doch nicht mit einem hässlichen NH.
0: Doch.
3: Das ist nicht hässlich.
0: Ja, hässlich ist es echt.
3: Muss jetzt nicht beleidigend werden.
0: Jimmy, du bist es heute irgendwie nicht. Also Jimmy Jackson Senior.
1: Hässlich.

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Greedy von Tate McRae. Und heute Abend um 21 Uhr ist es wieder soweit. Dann erklingt diese Hymne wieder. Arsenal gegen Atletico Madrid in London. Und die Gunners waren das letzte Mal vor 20 Jahren im Champions-League-Finale. Und haben da gegen Barcelona leider verlieren müssen. Damals noch mit Thierry Henry, wirklich große Legenden, Bergkamp. Heute ist es dann gegen Atletico Madrid. Das Hinspiel ging 1-1 aus. Ich bin todesgespannt, wie das für die ausgeht, weil Arsenal hat ja eine Saison, die wirklich gut gestartet ist und auch lange konstant gehalten hat. Und jetzt gerade in der Premier League, da brennt's. Da brennt's, weil man hat City auf jeden Fall direkt im Nacken. Naja, und City hat gestern so ein bisschen gestolpert. Ich weiß nicht, ob das für Arsenal jetzt so ein bisschen vielleicht auch ein Befreiungsschlag ist, den sie gebraucht haben, um jetzt in dieses Rückspiel gegen Atletico Madrid was holen zu können. Digga, wer heute Abend nichts zu tun hat, gut, braucht vielleicht jetzt noch ein Abo und so, um das zu sehen. Aber ich glaube, das ist das Spiel, worauf wir uns alle freuen. Morgen ist auch noch Paris gegen Bayern. Da ging es ja 5-4 aus. Junge, Junge, Junge. Das war eins der krassesten Spiele, was wir, glaube ich, alle jemals gesehen haben. Da ist ein Tor nach dem anderen gefallen. Ich bin eigentlich recht zufrieden, Digga, wie die Champions League gerade läuft. Und wir gucken einfach mal, ja, Digga, wie es weitergeht.

0: Popstar, von DJ Khaled produziert. Mit Drizzy zusammen.
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0: Mit Jim um 9:30.
2: Nach der mutmaßlichen Amokfahrt in der Leipziger Innenstadt soll der Fahrer heute vor einen Haftrichter. Die Staatsanwaltschaft ermittelt wegen Mordes und versuchten Mordes gegen ihn. Der Mann war direkt nach der Tat aus dem Auto gezogen und festgenommen worden. Er ist 33, Deutscher und aus der Gegend um Leipzig. Nach MDR-Informationen wurde er gerade erst aus einer Psychiatrie entlassen. Die Bremer Straßenbahn AG plant einen neuen Betriebshof für E-Busse im Bremer Westen. Die Anlage soll in der Nähe der Überseestadt auf einer ungenutzten Fläche am Industriehafen entstehen. Die BSAG will mehr Busse anschaffen und bis 2037 auch noch komplett auf E-Busse umstellen. Dafür braucht sie aber mehr Platz und Lademöglichkeiten. Bei einem Verkehrsunfall im Delmenhorster Dreieck ist heute Morgen ein Mann lebensgefährlich verletzt worden. Laut Polizei hat er im Übergang von der A28 auf die B75 offenbar die Kontrolle über sein Auto verloren und sich mehrfach überschlagen. Die Zufahrt zur B75 in Richtung Bremen ist immer noch gesperrt. Wie lange das noch so ist, ist noch nicht klar. Und wir gucken natürlich auch nochmal aufs Wetter, auch wenn es heute nicht ganz so viel Freude macht. Denn es wird grau heute, viele Wolken, teilweise sogar Regen. An der Küste kann es zwischendurch ein bisschen schöner werden und da bleibt es dann auch trocken. 11 bis 15 Grad maximal.
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0: Ja, Jimmy, den Star Wars Tag hast du eh schon verkackt.
2: May the Force.
0: Genau. Schaust du heute Abend wenigstens Champions League oder bist du da auch wieder?
2: Ich habe kein Abo.
0: Ach, das ist jetzt bitter. Und keine Freunde, die dir ein Abo scheren oder so?
2: Sag mal, was machst du denn heute Abend?
0: Ich schau das Spiel tatsächlich, Jimmy, um 21 Uhr.
2: Hast du Snacks da? Hast du
0: Snacks
2: da?
0: Snacks habe ich auch da, klar.
2: Ja, geil, ich komm rum.
0: Ja?
2: Ja.
0: Wirklich? Möchtest du einfach mit meinem Arsch dieses Spiel gucken? Weil, wenn ich süß finde, Jimmy, wir beide, das wäre doch cute, Digga.
2: Ja, machen wir. 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

King. Und diese Kombi hier, ne, von den beiden, Junge, die gibt mir so 2016-17 Vibes, die waren da unglaublich in ihrer Prime. Mit Stern auf Lenkrad, wie Verstappen, gib mir Gas und so. Meine Jungs sind fit, wir sind da, machen es egal, was kommt. Dardi und AZ, Junge, und was für ein Sound. Auch wirklich diesen Oldschool-Sound, den die beide damals geliefert haben. Aggressiv. Ich kenn sie, AZ hat sich auch in den ganzen Jahren nicht verändert. Ich würde sagen, Dardi hat auf jeden Fall eine extreme Vielfältigkeit und hat auch wirklich unterschiedliche Sounds bedient, aber AZ macht immer noch diesen KMN-Sound. Und ich finde, er darf auch. Es klingt immer noch tough. Die Sandzugler Martina, zwei Albaner, keiner spielt in unserer Liga. Junge, die Bars sind auch immer krass. Keiner spielt in unserer Liga, Albaner. Ey, krasser Song. Das hier ist Nonstop von Dardan und AZ und der geht auch sehr, sehr smooth rein, muss ich sagen. Man merkt schon diese seriöse Aura. Wisst ihr, was ich meine? Es wird jetzt ernst. Wir sind wieder da.

0: Go-Mode, in dem sind wir jetzt eigentlich auch, ne? Marisa und Jimmy Jackson.
1: Oh, das Tatsache, der war stark.
0: Ja, ja, okay. Auf jeden Fall. Wir wollen jetzt auch eigentlich mal abhauen. Wir haben jetzt 4 Stunden geackert hier von 6 bis 10. Haben hier eine geile Show hingerotzt, würde ich mal sagen, Digga.
1: Nein.
2: Irgendwann ist ja auch mal gut.
0: Natürlich, das muss auch mal Schluss sein. Ich habe echt gar nichts gefrühstückt außer einer Banane. Wie sieht's bei euch aus? Habt ihr irgendwas noch nebenbei gegessen?
1: Nö.
0: Ich habe euch gar nicht gesehen, ehrlich gesagt. Stimmt, doch, Jimmy, doch bei dir. Du hast ja so einen geilen... Irgendwas,
2: Porridge.
0: War das
2: Porridge? Ja, so Porridge-mäßig esse ich jeden Morgen. Standardding. Das schmeiße ich immer zusammen, wenn ich keine Zeit habe. Tue ich einfach Haferflocken, Nüsse, tiefgekühltes Obst und ein bisschen Proteinpulver und dann kommt da heißes Wasser drauf und dann geht das schon klar.
0: Ah, du machst das also morgen. Ich kenne auch Leute, die machen das abends und lassen dann quasi den Porridge einfach ziehen. Dadurch wird es dann auch weich. Dann ist da gar kein Wasser drin.
2: Wenn ich so vorbereitet wäre, dass ich am Abend vorher schon am Morgen denke...
0: Ja, Jimmy, das traue ich dir auch gar nicht zu. Wollte ich gerade sagen, das ist gar nicht dein Ding, Jimmy. Ja. Aber ey, wir sind hier gewesen und die nächsten 4 Stunden, also die nicht jetzigen von 14 bis 18 Uhr, Digga, wer uns hört, weiß das eh, sind Joker und Larry. Morgen bin ich nicht wieder da. Jimmy, bist du wieder da?
2: Ich bin wieder da, Marisa ist wieder da, also Jasmin ist wieder da.
0: Das Gute bleibt und das Schlechte geht, das ist doch das Geilste, was es eigentlich gibt.
2: Das kann man so nicht sagen.
1: Nee, das ist Quatsch.
3: Danke.
0: Danke.
3: Schau mal.

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0: Future mit Mask Off.
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0: Ich weiß nicht warum, aber Mask Off gibt mir immer so Bremen Next Anfangsstadium-Vibes, Alter. Weißt du noch, wo wir dann mit dieser Klasse, nee, was war das, so ein Chor, so ein Schulchor, oder war das an der Uni, was war das?
2: Das war weder ein Schulchor noch an der Uni.
0: Das waren Flöten auf hohem Level.
2: Genau, das war an der Uni, aber wir haben da einen Nasenflötisten bezahlt,
0: ach so,
2: der Nasenflöte gespielt hat,
0: aha,
2: damit der mit uns Mask Off in einer Klassikversion macht.
0: Aber man muss fairerweise dazu sagen, der hat das mit seiner Nasenflöte nur eingeleitet, dann schwenkte die Kamera so hoch und hinter ihm stand so ein Studi-Orchester.
2: Ja genau,
0: oder?
2: So ein Orchester, aha, ja.
0: Orchester, habe ich doch gesagt. Ey, ihr seid auf Bremen Next. Wir haben zwar kein Orchester, aber dafür haben wir Benno mit Love You. Anyway, wir sind Joko und Larissa.
2: Moin.
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0: Easy Bizu und Robin Schulz mit Embers.
1: Welcome to
2: 069 auf Soul-Basis. Habt ihr auch gar nicht gewusst, was Hafti für eine krasse Singstimme hat?
0: Ja, reingelegt. Das war gar nicht Hafti. Das ist natürlich KI, ist ja klar. Aber ich check schon. Mittlerweile kann man nicht mehr so richtig unterscheiden, was ist eigentlich echt, was ist fake. Aber Spotify macht da jetzt was gegen.
2: Ja, Armin aus dem Next Team, was kommt denn da jetzt Neues?
3: Es kommt ein Verifizier-Button, also für echte Künstlerinnen und Künstler, dass man dann weiß, woran man ist. Und wer ja die letzten Tage mal bei Spotify war, hat es auf jeden Fall schon mal gesehen. So ein hellgrüner Haken, wie bei Insta eigentlich.
0: Okay, also bei so einem Apache, da kann man natürlich selber drauf kommen. Okay, der ist echt, der gibt auch Interviews, den kann ich sogar anfassen. Aber bei so kleineren Artists, die man so neu für sich entdeckt, ist das schon ganz praktisch, glaube ich.
2: Ja, weil du weißt dann halt wenigstens, woran du bist. Ja. Aber was müssen die Artists denn erfüllen, um diesen Verifiziert-Haken-Button zu kriegen?
3: Dafür gibt es 3 Kriterien. Einmal muss der Artist auf jeden Fall über eine bestimmte Zeit konstant aktiv gewesen
0: also
3: sein.
0: Also One-Hit-Wonder sind schon mal raus?
3: Ganz genau. Also wenn du zum Beispiel mal auf das Profil von Psy gehst, wer sich erinnert, der hat so mäßig eigentlich das One-Hit-Wonder der letzten Jahrzehnte gemacht bei Gangnam Style.
4: Opa, Gangnam Style!
0: Das ist doch dein Song, Armin, Alter.
3: Mit diesem Tanz, dann sieht man auf jeden Fall auf seinem Profil, der ist zum Beispiel nicht verifiziert, obwohl er immer noch Millionen Hörer pro Monat hat.
2: Ja, und ja auch die ganzen Klicks auf YouTube, das war ja damals das erfolgreichste Video. Und er ist ja auch ein echter Mensch, wir wissen
0: ja,
2: das.
0: Ja, total, aber offensichtlich für ein grünes Häkchen reicht so ein Hit jetzt nicht. Was braucht es denn noch?
3: Ja, auf jeden Fall muss er zusätzlich noch die Plattformrichtlinien einhalten. Also quasi der Song darf keine Inhalte haben, die irgendwie Gewalt verherrlichen oder Terror fördern, bestimmte Gruppen von Menschen angreifen,
2: okay,
3: etc.
2: Ja, logisch.
3: Ja, und außerdem muss es natürlich, wie du auch schon meintest, zu Apache so Anzeichen geben, dass es diesen Künstler und Künstlerin wirklich gibt, dass da Mensch hintersteckt. Das heißt, Social Media Präsenz, Konzerttermine, Merch, alles, was dazu gehört.
0: Okay, aber gibt es denn so viel KI-Musik, dass es jetzt schon ein Problem ist, dass Spotify da jetzt reagieren muss?
3: Mehr als man denkt vielleicht, weil es gibt einen anderen Streaming-Anbieter, nämlich dieser, der hat da mal Zahlen rausgehauen zu. Und es ist so, dass fast jeder zweite Song, der täglich hochgeladen wird, tatsächlich von KI ist. Das sind, wenn man so hochrechnet, 75.000 KI-Tracks. So.
0: Alter.
2: Und das wird bei Spotify wahrscheinlich ähnlich aussehen wie jetzt beim Beispiel dieser.
0: Ja, ja. Na, wenigstens machen die jetzt mal was für die App-Nutzer. Man zahlt da ja auch im Monat für, ne?

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0: Because You Move Me, das ist Hell Sloot und Tin Licker hier auf Bremen Next. Und dieser Film hier hat jetzt einfach ja, jahrelang für Stress gesorgt.
1: Was machst du denn beruflich?
2: Neurochirurg. Ist das witzig?
1: Ich bin furchtbar, es tut mir leid. Ich dachte, du wärst so ein Kryptotyp.
2: Du dachtest, ich wäre so ein Kryptotyp?
1: Nein. Ja, nein, weiß nicht. Oder ein richtig teurer Prostituierter.
3: Ja, da war es noch romantisch. Es geht um It Ends With Us mit Blake Lively und Justin Baldoni in den Hauptrollen. Der ist im August 2024 rausgekommen, der Film. Und danach gab es nur Skandalmeldungen rund um die beiden.
0: Ja, nach den Dreharbeiten hatte Blake Lively sich über das Verhalten von Baldoni am Set beschwert. Und es gab richtig krasse Vorwürfe, dass er ständig über sein Sexleben geredet hätte und plötzlich Sexszenen in den Film einbauen wollte, dass Baldoni ihrem Ruf schaden wollte und so weiter. Und es gab halt so ein richtig toxisches Arbeitsumfeld am Set.
3: Ja, soweit die Vorwürfe. Und dann meinte aber Baldoni wiederum so, das ist Verleumdung, hat auch eine Klage gegen Blake Lively eingereicht und wollte mindestens $400 Millionen Schadensersatz haben.
0: Eieiei.
3: Alles war in der Öffentlichkeit und ganz TikTok war voll damit.
0: Ja, wir haben es alle nicht übersehen können, Alter. Und jetzt geht das Ganze doch nicht vor Gericht. Good News, haha.
3: Ja, so ist es. Eigentlich sollte am 18. Mai der Prozess starten und jetzt haben die beiden sich aber außergerichtlich geeinigt. Also seine Klage wurde abgewiesen und die Klage von Blake Lively in 10 von 13 Vorwürfen auch. Und bei diesen anderen Vorwürfen ging es vor allem um Vertragsverletzungen. Es ging um die Produktionsfirma hinter dem Ganzen.
0: Also ihr merkt schon, ist es etwas kompliziert, ja. Um das so kurz zu machen. Also die haben es irgendwie unter sich geklärt, beziehungsweise mit ihren Anwälten. Die haben jetzt alle ganz viel Geld verdient.
3: Ja, und was genau die vereinbart haben, ist nicht bekannt. Die haben jetzt nur so ein Statement rausgehauen.
0: Fakt ist aber, der Film hat auf jeden Fall mehr Welle gemacht als der richtige Kinofilm.

0: Was ist eigentlich aus Lil Durk geworden? Lang nichts gehört, Alter. Hier zusammen mit Drake mit Love Now. Cry Later.
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0: Mittlerer Sonnenpunkt, 2:30.
2: Die Bremer Universität kann in den kommenden Jahren 3 wichtige Gebäude umfassend sanieren. Der Senat hat das Geld für die Modernisierung freigegeben. Um die 18,7 Millionen Euro kommen vom Bund, weitere 1,7 Millionen vom Land. Unter anderem soll der Brandschutz verbessert und neue Lüftungsanlagen sollen eingebaut werden. Das Bundeskartellamt hat ganz genau im Blick, wie sich die Spritpreise entwickeln und ob der sogenannte Tankrabatt von knapp 17 Cent an die Kundinnen und Kunden weitergegeben wird. Der Präsident der Behörde, Andreas Mund, sagte im Deutschlandfunk, man sei dabei, Daten zu sammeln und auszuwerten. Der ADAC und das IFO-Institut werfen den Mineralölkonzernen vor, den Tankrabatt nur teilweise weiterzugeben. Und viele Azubis in Bremen und Bremerhaven können sich das Wohnen kaum noch leisten. Zu dem Fazit kommt die Arbeitnehmerkammer nach einer Befragung von fast 500 Auszubildenden. Demnach fallen für Miete und Nebenkosten oft mehr als 40% des Einkommens an. Die Arbeitnehmerkammer fordert vom Land Bremen, schnell günstigen Wohnraum zu schaffen, zum Beispiel durch zusätzliche Wohnheime. Und unser Wetter ist heute vor allem recht bewölkt und so bleibt es eigentlich auch den Tag über. Die Regenschauer sind aber wieder ganz gut abgezogen vom Morgen und wir haben aktuell Temperaturen von 13 Grad in Bremen, 11 Grad in Oldenburg und 10 Grad in Diepholz.
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0: Aha, habt ihr gedacht, ne? Das ist das Festivalwetter, das dieses Wochenende war. Das war eine Lüge. Das wird das Festivalwetter. Das ist das echte Festivalwetter und es trifft sich auch ganz gut, weil wir verlosen diese Woche ganz, ganz viele Festivaltickets. Gestern war Deichbrand dran. Dürfen wir schon sagen, was heute dran ist?
2: Na ja, ne? Klar.
0: Ferdinands Feld ist heute dran, beziehungsweise gleich. Also ich würde hier auf jeden Fall dranbleiben. Aber die ganze Woche auf Insta und natürlich bei uns im Radio gibt's Festivaltickets. Larry, hast du ein Favorite Festival, wo du gerne hin willst dieses Jahr?
2: Also ich bin echt gerne mal Deichbrand. Ich mag das wirklich gerne, weil es einfach schön.
0: Mhm. Deichmann würde ich auch unterschreiben. Ist wirklich im Norden eigentlich.
2: Ja,
0: ich
2: mag schon gerne.
0: Ich war noch nie auf dem Hurricane, deswegen kann ich das nicht sagen.
2: Ich war auch nie auf dem Hurricane.
0: Wollen wir dieses Jahr mal zum Hurricane?
2: Das ist immer um meinen Geburtstag rum. Das ist immer voll unpraktisch.
0: Ja, das passt leider nicht. Aber mal gucken, gleich gibt's Tickets fürs Ferdinandsfeld.

0: Anais und Young St. Paul mit Art Attack. Hier auf Green Next. Und wenn euch in den Urlaub fliegen gerade auch zu teuer ist, wie mir, dann kommt doch mit Next einfach zum Flugplatz. Und zwar zum Ferdinands Feldfestival Flugplatz. Vergiss nicht, wie
1: es war. Klingt doch eigentlich ganz geil. Da geht's wieder 2 Tage richtig ab. Am 31. Juli und am 1. August auf dem Flugplatz Rockenburg-Wümme. Und Oswald tritt da zum Beispiel auf. Kennt ihr wahrscheinlich aus der Next Playlist.
0: Ja.
1: Aber auch die Jungs sind mit dabei.
0: Gestört, aber geil. Alle auf dem Ferdis, Alter. Und die haben da neben der Musik natürlich auch wieder Fahrgeschäfte und eine neue Bühne. Für so eine 360-Grad-Party-Experience habe ich auf jeden Fall Bock drauf, Alter.
1: Ja, da so ein bisschen raven ist, glaube ich, ganz cool. Aber was es nicht mehr geben soll, ist ein zugemüllter Parkplatz, weil Leute sind ja immer raus vom Gelände, haben dann quasi draußen getrunken und zwischendurch Parkplatzparty gemacht.
0: Oh ja.
1: Und deswegen war mehr Security notwendig, Aufräumarbeiten waren krasser und deshalb gibt es seit letztem Jahr ein neues Konzept, beziehungsweise eine Regel, wenn ihr da runter wollt vom Festivalgelände und wieder rein, kostet es immer ein 5er.
0: Oh, das ist gar nicht so doof, ehrlich gesagt. Ja. Alter, wir euch aber den Eintritt sparen könnt. Wir hauen heute Ferdinands Feld-Tickets for free raus, hier bei Bremen Next.

geil, oder? Das ist drinne von Summer, Gianni 030 und Yuri. Und wir vergleichen mal mit Lean Back. Ja, die I need Grab. So, Alter. Und zum Vergleich nochmal, auch Gianni auf dem Song kommt genauso rein. Alle meine Jungs mit Kappen und Weedpacks. Also einfach geil gemacht. Das Sample habe ich ehrlich gesagt im Deutschrap, ich erinnere mich nicht, ich muss jetzt lügen, aber ich glaube, ich habe die Sample im Deutschrap noch nie gehört und ich frage mich gerade warum, weil es ist einfach eine 10 von 10. Flow auch, zumindest beim Reinkommen, bei allen Rappern so, außer bei Yuri, glaube ich. Ich bin Fan. Ist ein Killer-Song geworden, Alter. Ich liebe einfach Summer Jam als Feature-Gast auch einfach. Der ist immer fresh, der ist auch vor allem immer für eine Überraschung gut. Das kann ja auch nicht mehr jeder, Alter. Summer Jam wie immer 10 von 10. Von Gianni 030 bin ich nicht überrascht, weil er auch fresh um die Ecke kommt. Und Yuri ist ein bisschen Geschmackssache, aber ich feier's hart, Alter. Wir hören mal rein. Hier ist drinne auf Bremen Next. Ich bin Joker. Moin.

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0: Leon, wir haben so eine Minute vor drei hier auf Bremen Next. Und Larry, hast du eigentlich so einen Favorite Love Song gerade bei uns in der Playlist?
1: Ein Favorite Love Song?
0: Ja, überhaupt, gibt's sowas? Favorite Love Songs eigentlich? Gibt's sowas?
1: Oh, gibt's, glaube ich, schon. Tatsächlich, ich habe am Wochenende noch gesagt, dass der Benno-Track mich irgendwie überrascht hat.
0: Das wollte ich gerade sagen.
1: Ist voll in mein Ohr gegangen.
0: Der Benno-Track, dieser Love You Anyway, ist für mich so ein Kopf-an-Kopf-Rennen mit Lacazette. Also die haben beide zur gleichen Zeit ungefähr gedroppt und beide haben auch Maximum abgeliefert. Lacazette, leichter Vorteil, weil seinen Song gibt's in zwei Editions.
1: Oha.
0: Und Benno hat nur die eine. Aber was ist geiler? Love You Anyway oder der hier? Hier ist Lacazette und Gwendo, hier ist A Love in der NYC Edition. Diesmal wissen Joe Kondler, Larissa.
1: Moin.
0: Moin.
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0: Fischer. Kannst immer noch, ne? Immer noch nicht, wollte ich gerade sagen. Immer noch natürlich, das ist Rain. Und wenn ihr hier bei Fischer, schon so wie ich, so ein bisschen euer Fuß wenigstens nicht stillhalten könnt, ne? Und ein bisschen Bock habt, auch vielleicht sogar noch ein bisschen mehr Bass, vielleicht ein bisschen mehr Elektro und noch ein bisschen Techno-Riga, sag ich mal, dann schnappt euch doch einfach Festival-Tickets.
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2: Oh yes. Und die Tickets gibt's heute für das Ferdinandsfeld am 31.07. und 1.08. in Rothenburg an der Wilme. Und ihr könnt mit einer Begleitung eurer Wahl for free hin, wenn ihr diese Aufgabe jetzt lösen könnt.
0: Das Krasse am Ferdi ist ja die Location. Ne? Das ist ja ein alter Flugplatz. Aber wo ein Flugplatz ist, da ist natürlich auch immer viel Fluglärm. Das ist natürlich
2: laut.
0: Ärgerlich. Deshalb müsst ihr jetzt am besten genau hinhören und diesen Song hier erraten.
2: Da war also ein Song unter dem ganzen Fluglärm versteckt. Habt ihr den Künstler oder den Song erkannt? Dann schickt uns jetzt eine WhatsApp mit der Antwort an die 0173 76 90 93 und habt die Chance, hier Festivaltickets fürs Ferdis zu gewinnen.
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0: Disco Lines und Tina Schill mit No Broke Boys. Ihr seid auf Bremnex, moin. Und eigentlich gibt es ja eine Waffenruhe zwischen den USA und dem Iran. Aber gleichzeitig werden Kämpfe gemeldet in der Straße von Hormuz. Und ja, es ist die Rede von Raketenangriffen auf Handelsschiffe.
1: Ja, nur der Iran und die USA erzählen unterschiedliche Versionen von dem, was da los ist. Zunächst berichtet Uwe Lüb über die aktuelle Lage. Was passiert denn da wirklich gerade?
2: Wenn wir das mal so genau wüssten. Aber wir nehmen sehr wohl genau das wahr. Beide Seiten erzählen was, aber eben unterschiedliche und auch sich widersprechende Dinge. Beispielsweise gestern der Beschuss eines US-Kriegsschiffes. Der Iran hat zuerst gemeldet, Treffer, zwei Raketen hätten eingeschlagen. Die USA haben gesagt, nee, unsere Schiffe sind nicht getroffen worden. Und später hieß es dann aus dem Iran auch, na ja gut, wir haben aber Warnschüsse abgegeben. Da war dann von Treffern nicht mehr die Rede. Also nehmen wir mal an, es ist kein US-Kriegsschiff getroffen worden. Dann haben die USA behauptet, man habe Schnellboote der Revolutionsgarde versenkt. Da sagen die Iraner, das waren gar keine Schnellboote der Revolutionsgarde, das waren zivile Boote. Und bei den Angriffen auf diese Boote sind 5 Menschen zu Tode gekommen, Zivilisten. Also da steht wirklich eine Aussage gegen die andere. Was wir aber auch wissen ist, die ersten Schiffe sind durchgekommen, aber wir können noch nicht davon reden, dass da jetzt wirklich die Straße wieder geöffnet wird.
0: Nee, ganz im Gegenteil. Also es klingt weder nach, die Straße ist wieder geöffnet, noch klingt es irgendwie nach Waffenruhe. Da kann man sowieso nicht drauf verlassen. Ist das jetzt so die Vorstufe zur richtigen Eskalation?
2: Ja, das ist das, was wir schlimmstenfalls halt befürchten müssen, dass es wieder richtig kracht. Vergangene Nacht, obwohl das gestern Abend auch schon so hier und da als Gerücht umging, ist aber nichts weiter passiert. Aber das heißt nicht, dass das jetzt nicht in den kommenden Tagen noch passieren würde. Das kann eben jederzeit sein. Und dafür sprechen dann auch so Dinge wie Äußerungen von Bagher Ghalibaf. Der ist relativ mächtig im Iran und der hat gesagt, wir haben mit unseren Angriffen noch nicht einmal begonnen. Also das kann man sagen, sind Drohgebärden. Da ist natürlich viel auf, ich sag salopp, dicke Hose von beiden Seiten. Donald Trump hat ja auch gestern noch einmal gesagt, wenn die Iraner nicht endlich zur Vernunft kommen und es dann mal ein Abkommen, ein Deal gibt, dann werde der Iran einen Vernichtungsschlag erleiden. Also diese Drohungen kommen eben auch.
0: Ja, Donald Trump macht wieder Drohungen. Ob das so Drohungen bleiben oder bald wirklich die nächste Eskalationsstufe zwischen dem Iran und den USA eingeleitet wird, das ist momentan noch schwer zu beurteilen.

0: gefällt mir immer besser, die neue Single von Flo, das Leak It.
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0: Mittlerer Soundpunkt, Teil 4.
2: Die Bremer Universität kann in den kommenden Jahren 3 wichtige Gebäude umfassend sanieren. Der Senat hat das Geld für die Modernisierung freigegeben. Um die 18,7 Millionen Euro kommen vom Bund und weitere 1,7 Millionen vom Land. Unter anderem soll der Brandschutz verbessert und neue Lüftungsanlagen sollen eingebaut werden. Das Bundeskartellamt hat ganz genau im Blick, wie sich die Spritpreise entwickeln und ob der sogenannte Tankrabatt von knapp 17 Cent an die Kundinnen und Kunden weitergegeben wird. Der Präsident der Behörde, Andreas Mundt, sagte im Deutschlandfunk, man sei dabei, Daten zu sammeln und auch auszuwerten. Der ADAC und das IFO-Institut werfen den Mineralölkonzern nämlich vor, den Tankrabatt nur teilweise weiterzugeben. Und viele Azubis in Bremen und Bremerhaven können sich das Wohnen kaum noch leisten. Zu dem Fazit kommt die Arbeitnehmerkammer nach einer Befragung von fast 500 Auszubildenden. Demnach fallen die für Miete und Nebenkosten oft mehr als 40% des Einkommens an. Und die Arbeitnehmerkammer fordert vom Land Bremen, schnell günstigen Wohnraum zu schaffen, zum Beispiel durch zusätzliche Wohnheime. Unser Wetter weiterhin bewölkt, aber trocken, bei Temperaturen von 14 Grad in Bremerhaven, 12 Grad in Verden und in Bremen.
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0: Also eigentlich perfektes Festivalwetter, kann man nicht anders sagen. Und wir hauen die ganze Woche über Tickets raus. Bei Instagram, aber auch hier bei uns im Radio. Und aktuell verlosen wir Tickets für das Ferdinandsfeld Ende Juli, / 1.8. Und ihr müsst einfach nur raten, welcher Song ist das hier?
2: Den muss man erstmal erkennen unter dem ganzen Fluglärm da vom Flugplatz Rothenburg-Wünne, wo das Ferdis stattfindet. Wenn ihr den Song oder den Artist erkannt habt, dann schickt doch mal eine WhatsApp an die 01737690903 und vielleicht habt ihr dann Chancen auf Deichbrand, wollte ich schon sagen, Ferdinandsfeld-Tickets.
0: So rum.
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Das ist Drake mit Nokia. Aber ey, Drake kennen wir doch alle mittlerweile schon, oder? Sarah Larsson, die greift nochmal richtig an. Mit ihrem Lush Life, was ja schon über 10 Jahre alt ist, ne? Sie erlebt gerade davon so ihren zweiten Frühling, kann man glaube ich sagen. Und ich hatte so ein bisschen Angst, dass die komplett vom Fenster weg ist, weil so den krassen Erfolg hatte sie nach ihrem Hype jetzt nicht mehr. Also zumindest nicht mehr dieses Überlevel, Alter. Und dann dieser zweite Frühling mit Lush Life und seitdem ist sie sowas von back im Haus, das kann man sich gar nicht vorstellen. Und dumm ist die ja auch nicht. Die geht noch einmal richtig rein, weil die auch wusste, okay, danach kam nicht mehr so viel, ich muss jetzt nochmal angreifen. Hat direkt ein Album gedroppt, ne? Die Midnight Single läuft ja immer noch überall rauf und runter, das hieß auch Midnight. Und jetzt hat sie quasi, um nochmal so richtig Gold zu gehen und Geld zu machen, ein Follow-up gemacht. Heißt Midnight Sun Girls Trip. Ist quasi ein Doppelalbum und die eine Hälfte ist einfach voll mit Lady-Features. Um dieses 2016 nochmal sowas von Back in the Future zu holen, hat die sich einfach ein Shakira-Feature geklärt. Ja, so klingt die jetzt nicht auf der Nummer, aber nur damit wir alle nochmal kurz vor Augen haben, wer Shakira eigentlich ist, mehr geht ja wohl nicht. Ne? Die hat doch noch vor 2 Tagen hier dieses Copacabana Umsonst-Festival gespielt vor 2 Millionen Menschen da in Rio, Alter, wahnsinnig. Das Feature würde ich auch nehmen. Sarah Larsson greift also nochmal an mit neuem Album und ganz, ganz vielen Features, unter anderem Superstar Shakira. Hier ist Euro Summer vom Album Girls Trip. Hier sind Shakira und Sarah Larsson.

0: May Stevens mit If We Ever Broke Up hier auf Bremen Next und jetzt geht's um Tickets und zwar mal wieder fürs Festival, fürs Ferdinandsfeld, aber nicht alle können sie gewinnen.
1: Nein, das macht aber gar nichts, aber vielleicht kann da, wenn wir jemanden in der Leitung haben, vielleicht kann da jemand gewinnen. Hallo?
2: Moin.
1: Ja, moin, wen habe ich denn da?
2: Moin, hier ist Tatjana.
1: Hallo Tatjana, wo bist du denn her, Tatjana?
2: Ich komme aus Bassum, das ist quasi in der Nähe von Bremen.
0: Hallo. Ein bisschen ländlicher,
1: was? Ich weiß, wo Bassum ist. Ich war schon mal in Bassum. Hallo?
2: Oh, das höre ich auch nicht ganz oft.
1: Sag mal, Tatjana, warst du schon mal bei Ferdinandsfeld?
2: Nee, tatsächlich noch nicht.
0: Aber Festival generell schon?
2: Ja, ich war schon mal auf dem Festival.
0: Nämlich?
2: Das war auch ganz gut. Auf dem Deichbrand.
0: Ah ja.
1: Deichbrand ist auch ein geiles Festival. Hast du die Tickets damals gekauft oder hast du die gewonnen?
2: Die habe ich mir damals gekauft.
1: Okay, also heute würdest du gerne einen Schnapphall machen, ja? Und es ging ja quasi darum, einen Song zu erkennen, der nur nicht so, wir wussten nicht so richtig, welcher Song das ist, weil da so viel Fluglärm war.
0: Wir hören nochmal rein.
1: Also, ich sag mal so, wer so ein bisschen Elektro erprobt ist.
0: Warte mal jetzt. Wird's noch mal ein bisschen deutlicher.
1: Welcher Song ist es?
2: Ist auf jeden Fall Oswald.
0: Ja, gucken wir mal.
2: Ich glaube, es ist Nachts wach.
1: Oder?
2: Ich habe mir hier tatsächlich eben einen Zettel geschrieben.
1: Lies mal vor, was da drauf steht.
2: Ich habe 4 Möglichkeiten.
1: Dann lies mal nur, ohne Scheiß, ne? Jetzt lies mal nur noch eine vor.
2: Also,
0: erster Impuls.
2: Nicht allein.
1: Aha, das hast du ja, was liegt dir da noch so drauf?
2: Oh Leute, also ich hatte erst an Vorsatz gedacht, weil dieses typische Elektro-Ding da drin ist.
1: Nee.
2: Da ist aber nur eine weibliche Stimme drin.
1: Ja, gut.
2: Deswegen wird es die nicht sein.
1: Okay,
2: denn,
1: was ist es dann?
2: Unendlichkeit hatte ich ja heute Morgen schon, deswegen wird es der auch nicht sein. Dann würde ich sagen, Mitternacht.
1: Es ist auch echt schwer, muss ich sagen. Also ich bin total bei dir. Ich hätte dich eigentlich schon längst rausgeschmissen, aber weil ich selber nicht drauf gekommen bin, lasse ich dir jetzt noch eine letzte Chance. Komm.
2: Leute, mein Zettel ist leer. Wie soll ich es machen?
1: Weißt du es oder weißt du es nicht? Ich sage, ich spiele.

0: Ich weiß es oder weißt du es nicht?
1: Nee, ich weiß es jetzt nicht mehr, wenn ich hier, wenn alle meine Tipps hier falsch sind.
0: Die waren alle falsch. Die waren alle falsch. Macht aber gar nichts. Dabei sein ist ja alles. Hast du Pech gehabt? War trotzdem nett, dass du da warst. Es tut mir wirklich leid. Aber wer hier anruft und nicht die richtige Antwort hat, der kriegt von mir kein Ticket. Aber du kannst trotzdem in der Leitung bleiben. Ich habe vielleicht so einen kleinen Trostpreis für dich. Ist das okay?
1: Ja, okay, gut.
0: Okay, und nächstes Mal rufst du an dann mit der richtigen Antwort. Das darf ja wohl nicht wahr sein.
1: Also.
0: Aber ich wünsche dir trotzdem einen richtig schönen Nachmittag. Schön, es war trotzdem nett, dich kennengelernt zu haben. Grüße gehen raus an alle deine Bassumer Jungs und Mädels auf jeden Fall. Ich komme auch mal bald in Bassum vorbei. Aber erstmal gibt's Paschane mit Erster Sommer ohne dich. Tschüss, Tatjana.
1: Tschüss.

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0: Ganz genau. Ihr seid auf Bremen Next und ja, ich weiß nicht, was ich dazu sagen soll. Tatjana tut mir ein bisschen leid, ehrlich gesagt.
1: Mein Herz tut immer noch weh. Sie wollte so gerne aufs Ferdinandsfeld Festival und dann war die Antwort gerade
0: voll. Aber komm, wir waren echt wohlwollend. Wir haben echt alles gegeben. Ich habe gesagt, komm, sag noch eine Antwort. Sie hat die einfach die falschen gesagt. Was soll ich denn machen?
1: Ja, ich weiß.
0: Ich würde sagen, wir eröffnen das Spielfeld einfach nochmal neu. Haben ja genug Leute sich bei uns gemeldet. Wir gucken mal, wen wir gleich nochmal anrufen und vielleicht kriegen wir dann ja heute noch
1: mehr Herzschmerz ertrage ich nicht.
0: Nein. Wir hauen gleich diese Tickets raus, aber erstmal gibt es Marshmallow und Ingie's Kissing My Friends. Wir sind Joko und Larissa und ihr seid auf Bremen Next.
1: Und heartbroken sind wir.
0: Heartbroken auch.

0: Odile und Wizkid mit Night in the Sun hier auf Bremen Next. Wenn ich mich so reden höre, fühle ich mich ehrlich gesagt ein bisschen ank.
1: Du bist auch ein bisschen ank.
0: Ja, aber ich fühle mich auch so. Ein bisschen sein ist eines, aber ich fühle mich auch so, weil oft gehe ich abends, wenn mich jemand anruft, nicht mehr ans Telefon. Und dann denke ich immer so, Digga, warum gehst du nicht ran? Warum bist du so alt, ja? Warum bist du so ank, Alter?
1: So nach dem Motto, kein Bock mehr jetzt rauszugehen.
0: Ja.
1: Ich kann dich beruhigen, du bist ank, aber nicht deswegen.
0: Okay.
1: Eher vielleicht auch wegen der Frise.
0: Was?
2: Wenn die Hairline anfängt, nach hinten zu gehen, dann ist vorbei.
3: Wenn man so schon wie ein alter Sack redet.
4: Gerade wenn man nicht mehr so hinterherkommt mit so den Jugendwörtern oder ja, so Fettnäpfchen tritt, so mit Gendern oder so.
5: So, wenn die so komisch auf ihrem Handy tippen.
1: Ich weiß nicht, aber es gibt vielleicht ein, zwei Hinweise, die haben dich verraten.
0: Du meinst
1: Joker.
0: Du meinst meine Geheimratsecken, meinst du? Du meinst meine Geheimratsecken.
1: Ich weiß, ich such dir selber aus.
0: Ja gut, aber wenn es weiter nichts ist, die anderen Sachen kann ich ausschließen. Da glaube ich, bin ich noch nicht ank genug für, Alter. Aber die Geheimratsecken. Weil ich fühle mich noch nicht alt. Also alt ank, weißt du?
1: Bist,
0: so vom Alter her.
1: Bist du dir wirklich sicher, Jockey?
6: So 17, 18.
3: Schon über 20 so.
6: Mit 21.
4: Nach 23 ist man schon irgendwie für ein ank für uns.
3: Ist keine Frage des Alters. Ist eine Frage der Einstellung.
0: Okay, ich bin ank sein Onkel, Alter. Da war ich schon ank, Digga. Ich bin ank.
1: Aber ich kann dich beruhigen. Das ist so Straßen. Recherche gewesen. Ne? Also das ist jetzt nicht die offizielle Definition von Ank.
0: Okay.
1: Nina zum Beispiel ist 22 und fühlt sich auch selbst wie Ank, beziehungsweise ein bisschen wie Auntie.
7: Ich habe halt kein TikTok und so, darum komme ich mit der Generation und diesen ganzen Wörtern, die sie benutzen, auch nicht mehr mit. Darum fühle ich mich halt nur alt, aber ich bin, glaube ich, nicht alt.
0: Oh mein Gott.
1: Weißt du, im Endeffekt gilt vielleicht auch einfach, man ist immer nur so Ank, wie man sich fühlt.
0: Anke, Gott sei Dank wollte ich Anke sagen.
1: Gott sei Dank.
0: Ja, Gott sei Dank, sehr gut.

0: Brett von Jazeek. Und so soll er haben, das Band Over 2. Hier auf Bremen Next.
1: Bei uns geht es jetzt aber um ein anderes Brett. Um Festivaltickets fürs Ferdinandsfeld Ende Juli. Die wollen gewonnen werden. Tatjana hat es leider gerade irgendwie nicht geschafft und konnte uns nicht die richtige Antwort geben. Aber wir haben einen neuen Kandidaten in der Leitung, der bereit ist, es zu versuchen.
0: Oh, bitte rette uns. Moin, Jan Frederik.
2: Einen wunderschönen Moin, hallo.
0: Geht's dir gut? Woher bist denn du?
2: Ich bin aus der Bremen-Fahr.
0: Aus der Fahr.
2: Genau.
0: Grüße gehen raus nach Block Diek und an die Fahr. Was machst du sonst so, wenn du gerade nicht beim Radio anrufst?
2: Wenn ich nicht in meinem Radio anrufe, dann arbeite ich im Autohaus.
0: Im Autohaus? Oh, hast du heute schon ein Auto verkauft?
2: Nee, heute tatsächlich nicht.
0: Ah, okay, vielleicht ja morgen. Aber wer weiß, wenn du die Provision jetzt quasi vom Autoverkauf nicht einlösen kannst, kann es ja vielleicht sein, dass du Festivaltickets gewinnst. Wir suchen nämlich einen Song und du musst mir jetzt mal sagen, welchen Song du hörst. Achtung, der ist ein bisschen vom Flugverkehr eingeschränkt, sag ich mal. Hör mal genau hin. Mal sehen, ob du drauf kommst. Jan Frederik aus der Fahr. Bitte sag mir, welcher Song ist hinter diesem ganzen
1: Flugverkehr.
0: Flugverkehr versteckt.
2: Oh Leute, ich kann es euch nicht sagen.
0: Echt nicht?
2: Nee, leider nicht.
0: Wirklich nicht?
2: Ich komme gar nicht drauf. Leider nicht.
0: Ey, das ist total.
1: Du hast uns doch vorhin schon mal einen Tipp geschickt, oder nicht, was du gedacht hast?
2: Genau, aber das war ein bisschen mehr von Oswald.
0: Ach
2: aber das
0: so. Ich kann ja mal gucken.
1: Ist ja ein Zufall.
2: Ach, Quatsch.
0: Ey, du bist aber auch eine Nase, Alter. Du hättest dich jetzt selber fast wieder auf den Parkplatz vom Ferdinandsfeld gespielt.
2: Ach, Quatsch. Das ist ja herrlich.
0: Ich wünsche dir alles Gute.
1: Also, ich weiß nicht, was das ist. Ich habe zwar hier gerade die richtige Antwort schon mal bei WhatsApp geschrieben, aber keine Ahnung, was der Song ist. Bro!
2: Das hat sich für mich irgendwie gerade anders angehört.
0: Ach
2: Sorry,
0: so,
2: Leute.
0: Aber du hast ja noch Gott sei Dank die richtige Antwort. Guck mal, ey. Aber anscheinend war es, guck mal, Tatjana ist nicht drauf, Jan Frederik gerade so, ey. Ich wünsche dir viel Spaß. Mit wem gehst du denn dahin?
2: Ich gehe mit meinen besten Freunden. Freuen wir uns.
0: Wer ist denn dein bester Freund? Erzähl doch mal von ihm.
2: Ich bin genau an Finn.
0: An Finn, okay.
2: Mit dem habe ich zusammen Abitur gemacht vor 7 Jahren.
0: Aha.
2: Ganz, ganz liebe Grüße.
0: Oh, geil. Und der kriegt jetzt einfach eine Einladung von dir fürs Ferdinand?
2: Der kriegt sie jetzt einfach. Genauso wie ich sie bekommen habe.
0: Geil. Ach, der hat dich schon mal eingeladen? Achso, nee. Von mir.
2: Ich hab die jetzt von euch.
1: Er meint, mit unserer Starthilfe seid ihr gegönnt.
0: Okay, ey, tu mir bitte einen Gefallen. Verkauf morgen noch ein Auto und ich wünsche dir ganz viel Spaß auf dem Ferdinandsfeld, okay? Und grüß deinen Freund.
2: Das mach ich.
0: Ben.
2: Ganz, ganz lieben Dank euch.
1: Finn oder Ben?
0: Finn. Viel Spaß mit Finn auf dem Ferdinandsfeld. Ciao, ciao.
2: Danke euch, ciao.

0: Town ist das. Sammy Virgie. Und Fred again.
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0: Mittleres Raum, kurz nach 5.
2: Der US-Technologiekonzern Meta reagiert auf Kritik an seinem Umgang mit dem Jugendschutz auf Plattformen wie Instagram. Das Unternehmen kündigte an, in der EU eine Technologie einzuführen, die automatisch minderjährige Nutzerinnen und Nutzer erkennen soll. Eine KI-Software analysiert dabei alle Profilfotos, auch den Kontext von geposteten Bildern, Reels oder Kommentaren und erkennt das System eine falsche Altersangabe, werden die entsprechenden Profile in den besonders geschützten Teenager-Modus gesetzt. Nach der mutmaßlichen Amokfahrt in der Leipziger Innenstadt mit 2 Toten haben die Ermittler weitere Details mitgeteilt. Nach Angaben von Staatsanwaltschaft und Polizei wurden 6 Menschen verletzt, 2 von ihnen schwer. Zum mutmaßlichen Täter hieß es, er sei in diesem Jahr schon polizeilich aufgefallen, aber nicht wegen körperlicher Gewalt. Die Staatsanwaltschaft ermittelt gegen den 33-Jährigen jetzt wegen 2-fachen Mordes und mehrfachen Mordversuchs. Und die Würde des Menschen ist unantastbar, auch für alle in Uniform. Plakate mit diesem und ähnlichen Sätzen sind seit heute auf Bahnhöfen und in Zügen zu sehen. Das Bundesverkehrsministerium und die Deutsche Bahn haben eine Kampagne für mehr Respekt vorgestellt. Anlass war der tödliche Angriff auf einen Zugbegleiter im Februar. Unser Wetter weiterhin bewölkt, aber trocken ist halt einfach so ein bisschen diesiges Wetter. Bei 14 Grad im Bremerhaven, in Bremen und Oldenburg sind es 12 Grad.
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0: So, Ferdinandsfeld ist abgehakt.
2: Check.
0: Kein Ticket mehr hier vorhanden. Alles raus. Jan Frederik geht mit Finn dorthin. Oh, das reimt sich. Das ist ja ganz schlimm hier. Aber morgen gibt es wieder neue Festivals.
2: Ja, sollen wir schon verraten oder lassen wir noch einfach ein bisschen spannend?
0: Sollen wir noch nicht sagen, welches?
2: Aber wir können auch sagen.
0: Turn up. Was denn? Kann man doch sagen.
2: Ich dachte, wir machen jetzt so cool. Ich sag Turn, du sagst.
0: Nee, so cool sind wir nicht.

Mark Ronson und Ray mit Suzanne. Hier auf Bremen Next. Ey, was sagt man eigentlich zu seinen Eltern am öftesten? Ich würde sagen, ja, mach ich gleich. Ja, mach ich gleich, tue ich einfach mal auf die Eins. Nein, Mama, kein Bock, kommt auch ganz weit nach oben. Das Einzige, was ja, mach ich gleich Konkurrenz machen kann, ist vielleicht Sorry, Papa. Das ist Becky G zusammen mit Topic. Sorry, Papi. Oder Sorry, Mama kommt vielleicht auch noch ganz oben. Ja, ist okay. Das können wir, glaube ich, so nehmen. In Deutschland wäre es vielleicht eher so ein Tut mir leid. Aber so ein Sorry, Papa kann klappen, wenn man so, keine Ahnung, eine Fensterscheibe mit dem Fußball kaputt geschossen hat. Oder vielleicht auch bei erstem Mal Knast, aber wegen was nicht so Schlimmes. So ein Einbruch, wo man erwischt worden war und keiner zu Schaden gekommen ist. Dann ist Sorry Papa vielleicht auch okay. Ist eine große Spannweite, finde ich. Und Becky G klemmt sich das so ein bisschen für ihre, ja, wie sage ich, wilden Partynächte oder für diese Ich-mach-was-ich-will-Attitude. Vielleicht schwingt auch ein bisschen Sorry Papi, dass ich so eine Partymaus bin mit. Kann natürlich sein. Also so ein mini-schlechtes Gewissen, was eigentlich gar kein schlechtes Gewissen braucht. Und das Topic, den Beat gemacht hat, ist leider ja wie der Mittelfinger an alle Producer, weil der Typ ist mit Schuld, dass viele Menschen auf der Welt ja wilde Partynächte haben. Also Sorry Papi sagen. Das passt super zusammen. Wir hören mal rein in die Nummer und ich muss sagen, ich finde sie 10 von 10, Alter. Wir tun einfach so, als wäre das nicht so ein krasser Papi-Song, okay? Oder so ein krasser Party-Song. Hier sind Becky G und Topic mit Sorry Papi.

0: Don Toliver ist das mit ATM. Boah, das muss echt anstrengend sein, ne? Wenn so Superhelden heiraten wollen. Oh mein Gott, stelle ich mir das anstrengend vor. Ständig muss man irgendwie die Welt retten. Da kann man nicht mal eben, ja, ich will nebenbei sagen. Das geht nicht.
1: Nee, ist nicht drin. Und wir reden jetzt zwar nicht über Spider-Man, aber so ähnlich lief es bei Niklas und Eska aus Owelgönne. Die beiden sind bei der Freiwilligen Feuerwehr und die hatten gerade Ja gesagt und waren auf dem Weg zu ihrer Party. Ja, und Eske, was war dann?
2: Wir hatten nach dem netten Spalierstehen der Kameraden unserer Feuerwehr zum Grillen, zum netten Beisammensein im Feuerwehrhaus eingeladen. Wir wollten gerade mehr oder weniger die Wurst auf den Grill legen und dann wurden wir alarmiert zu dem berühmt-berüchtigten Einsatz, zu dem wir dann beide mitgefahren sind.
0: Aha, also keine Wurst für Eske. Aber so ein Feuerwehreinsatz hat ja auch einfach Vorrang. Ne, man kann nicht einfach in Ruhe heiraten, wenn es irgendwo brennt. Also sind die beiden dann mit der ganzen Gang los. Ist ja auch klar. Und eigentlich, ganz eigentlich, hatten die ja noch Brautkleid und Anzug an.
3: Also Eske hatte schon für sich selbst entschieden, dass sie nicht ganz so schnell aus dem Brautkleid rauskommt. Und dann hat sie sich auf den Einsatzleitwagen gesetzt mit ihren ganzen Klamotten, sodass sie sich im Notfall noch an der Einsatzstelle hätte umziehen können. Und ich habe mich dann, ja, gutes ging, aus meinem Anzug geschält.
1: Schön rausgepellt aus dem Hochzeitsanzug, rein in den Superhelden-Feuerwehranzug. Zum Glück war der Einsatz recht schnell geklärt, also da ist nichts Schlimmes passiert. Und dann konnten sie zurück zum Feuerwehrhaus. Der Salat

0: Hat zwar schon leer gefuttert. Ja, und dann Party on, ne?
1: Ja, aber es gab natürlich noch die Würstchen, die zu grillen waren. Ne? Das ist doch mal eine Hochzeit, die für immer im Gedächtnis bleibt. Und vielleicht klappt es ja zum ersten Hochzeitstag dann ohne Einsatz.
0: Wir drücken Daumen.

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0: The Killer Roy mit Girls. Um 17 Uhr.
1: Ich liebe sowas, wenn so richtig reingeLA'd wird. Girls. Was ist eigentlich für ein Buchstabe, dieses R? Bei den Engländern oder Amis.
0: Nein, das ist kein englisches Ding. Das ist kein britisches Ding. Das ist auf jeden Fall ein Ami-Ding.
1: Das ist ein Ami-Ding, das R rumgerührt. Aber in Australien wird auch rumgerührt, oder?
0: Naja, die sind näher an den Briten, ehrlich gesagt, als an den Amis. Aber ich hatte mal einen Prof an der Uni, der war Amerikaner.
1: Und der hat nur
0: Mr. Derek, und der hat immer gesagt, we talk like barking seals, barking.
1: Barking.
0: Ja, also die klingen halt wirklich wie so, ja, so bellende... Seelöwen, so.
1: Barking Seals. Ist
0: so
1: aber,
0: Robben.
1: Das, so auch, das ist auch ein Rrr drin. Barking Seals.
0: Barking Seals.
1: Also hier ist Lil Uzi Vert mit What You're Saying. Wir sind Joker und Larissa und ihr seid auf Bremen Next.
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0: Kisha und Jack Human, Take You There. Und falls ihr genauso wie ich broke seid, aber irgendwie trotzdem Festivals geil findet, ne? Dann ist das eine scheiß Kombo. Das ist einfach scheiße, weil Festivals sind einfach heftig teuer, Mann.
1: Aber vielleicht könnt ihr ja diese Woche ein paar Tickets bei uns gewinnen. Die Chance gibt's auf jeden Fall. Und Pia aus dem Next-Team, du hast ein paar Tipps am Start, wie man noch sparen kann zur Festival-Season. Zum Beispiel bei der Ausrüstung.
2: Ja, das Equipment, das musst du dir echt nicht neu kaufen. Frag da lieber mal in deiner Freundesgruppe oder bei deinen Eltern, ob die dir irgendwas leihen können. Vielleicht fliegt da ja noch irgendwo was im Keller rum. Mhm. Ansonsten kann man dafür auch immer gut Kleinanzeigen auschecken oder einfach mal online schauen, ob die Festivals selbst Stuff verleihen.
0: Okay, check, was noch?
2: Das ist zwar mittlerweile kein Geheimtrick mehr, aber falls euch das Bier mal zu pricey werden sollte, sammelt einfach Pfandbecher und verdient euch so ein bisschen Taschengeld
0: ja,
2: dazu.
0: Ja,
1: genau. Ich schwöre, ich war schon dieser Pfandgeier.
0: Nein, aber nicht auf dem Festival.
1: Mit 18 auf dem Festival und es hat uns echt mal so einen kompletten Tag finanziert.
2: Und was natürlich auch geht, bewerbt euch gemeinsam auf Festivaljobs oder als Volunteer. Dann seid ihr zwar ein bisschen busy unterwegs, aber ihr könnt trotzdem Festival erleben und vielleicht eure Favorite Artists hören.
0: Okay, das ist schlau. Das ist ziemlich schlau. Das haben auch schon mal ein paar Jungs von mir gemacht. Das ist der Game Changer, Alter. Genau übrigens wie die Next Festival Woche. Das ist auch ein Game Changer, weil da könnt ihr die kommenden Tage immer wieder Festival-Tickets gewinnen.

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0: Carter und Medusa mit Bad Memories. Bad Memories.
1: Man will das immer so mitsingen, wenn die das am Ende
0: ja,
1: noch mal erwähnen.
0: Ja, aber dieses das ist doch Oswald auch, oder? Bin ich bescheuert? Das ist das gleiche Ding. Ich sag dir, da ist die gleiche Melodie drin. 100 pro. Doch, 100 pro. Ich zeig dir das nochmal. Ich mache jetzt Raff und Contra K an. Da ist keine Melodie. Da ist die 100 pro. Mann, ey.

0: Metro Boomin, The Weeknd und Future mit We Still Don't Trust You.
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0: Mittlerer Soundpunkt, 5:30.
2: Der US-Technologiekonzern Meta reagiert auf Kritik an seinem Umgang mit dem Jugendschutz auf Plattformen wie Instagram. Das Unternehmen kündigte an, in der EU eine Technologie einzuführen, die automatisch minderjährige User erkennen soll. Eine KI-Software analysiert dabei alle Profilinfos, zum Beispiel den Kontext von geposteten Bildern, Reels oder Kommentaren, und erkennt das System eine falsche Altersangabe, werden die entsprechenden Profile in den besonders geschützten Teenager-Modus gesetzt. Nach der mutmaßlichen Amokfahrt in der Leipziger Innenstadt mit 2 Toten haben die Ermittler weitere Details mitgeteilt. Nach Angaben von Staatsanwaltschaft und Polizei wurden 6 Menschen verletzt, 2 von ihnen schwer. Zum mutmaßlichen Täter hieß es, er sei in diesem Jahr schon polizeilich aufgefallen, aber nicht wegen körperlicher Gewalt. Die Staatsanwaltschaft ermittelt gegen den 33-Jährigen wegen 2-fachen Mordes und mehrfachen Mordversuchs. Die Würde des Menschen ist unantastbar, auch für alle in Uniform. Plakate mit diesem und ähnlichen Sätzen sind seit heute auf Bahnhöfen und in Zügen zu sehen. Das Bundesverkehrsministerium und die Deutsche Bahn haben eine Kampagne für mehr Respekt vorgestellt. Anlass war der tödliche Angriff auf einen Zugbegleiter im Februar. Und unser Wetter heute bewölkt und dabei bleibt's auch bei 14 Grad in Bremerhaven, 12 Grad in Bremen und in Delmenhorst. Und morgen fällt der Mittwoch ein bisschen ins Wasser, ist so das Motto. Heute Nacht fangen die Regenfälle schon an. Und morgen wird es den Tag über immer mal wieder auch etwas stärker regnen. Zum Abend hin wird der Regen dann etwas schwächer bei Maximaltemperaturen von 13 Grad in Bremen und 14 Grad in Verden.
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0: Ich bin aber heute wieder mit Fahrrad. Ich komme trocken nach Hause, oder? Sieht zumindest jetzt so danach aus.
2: Nein, du kommst heute trocken nach Hause. Heute musst du nicht so Sorgen machen.
0: Aber morgen komme ich nass zur Arbeit?
2: Ja.
0: Und nass wieder nach Hause?
2: Sieht stabil. Ja, nachts nach Hause hast du vielleicht Glück.
0: Mhm. Also habe ich nur so eine stinkende Jeans an während der Arbeit.
2: Den ganzen Tag, ja. Aber so gegen 10, 11, 12, 13, 14 Uhr regnet es.
0: Warum haben Jeans eigentlich so einen Stinkegeruch immer? So ein Pulli hat nicht so einen Stinkegeruch wie so eine Jeans.
2: Ja, ich weiß auch nicht.
0: So Jeans und Wasser, wo das ist, aber...

Mit She Did It Again. Und ja, ich weiß, Hulk Hogan war jetzt nicht wirklich politisch korrekt. Und er war ein bisschen assi, möge er in Frieden ruhen. Aber wenn Poser und AJ Tracy auf einmal einen Song machen, der Hulk Hogan heißt, was soll ich machen? Und dann auch noch so ein Brett. Es ist jetzt auch nicht so, dass der Song irgendwie ein Tribute an Hulk Hogan ist, ne? Aber es gibt ja diese neue Netflix-Doku über Hulk Hogan. Und in war ich ganz kurz wieder so der kleine Joker mit diesen Wrestling-Figuren, ja? Und ich habe das einfach mal zum Anlass genommen, da mal reinzugucken. Und ja, Nostalgie war da. Und nein, Hulk Hogan ist immer noch nicht politisch korrekt. Und er ist auch immer noch irgendwie sehr in Frage zu stellen. Ich will die auch nicht weiterempfehlen. Aber was Musik manchmal machen kann, ist immer wieder ein Wunder. Ich lese das, dann connecte ich das so mit Netflix. Auf einmal bin ich wieder da. Und das liebe ich. Manche Sounds oder Refrains oder halt so Songtitel können einen auch einfach in eine andere Welt katapultieren. Und ich bin offensichtlich anfällig dafür. Und dass der Song überkrass ist, brauche ich, glaube ich, nicht zu sagen, Alter. Wir hören mal rein. Hier sind Poser und AJ Tracy. Hier ist Hulk Hogan auf Bremen Next.

0: Drake ist das mit Massive. Doch beim Next. Und das wäre doch auch eigentlich mal ein cooler Headliner fürs Turn-Up, finde ich.
1: Drake, mal eben hier in Bremen, ja klar, warum
0: ja, was
1: nicht?
0: Heißt mal eben? Also ich meine, Jazik...
1: Mal eben einfliegen aus Kanada.
0: Ja, ich meine, Jazik haben wir ja auch. Da nimmt sich ja levelmäßig fast nichts.
1: Ja, ist basically dieselbe Person.
0: Oder? Also
1: mit demselben Bekanntheitsgrad.
0: Ich glaube, Headliner auf dem Turn-Up sind, glaube ich, UFO und Bones und die Pre-Headliner dann Haftbefehl und Jazik. Ich weiß nicht, wie die das splitten, aber irgendwie so krass wird's.
1: Ja, es wird auf jeden Fall krass. Und vielleicht denkt ihr, ja, ist schön, dass krass wird, aber mein Portemonnaie ist gerade auch krass leer und deswegen werde ich da krass nicht hingehen.
0: Aber das ist schade, dass dein Portemonnaie leer ist. Achso, wir von Next sind ja ausgeschlossen bei unseren ganzen Gewinnspielen.
1: Schade Schokolade.
0: Schade Schokolade, aber morgen gibt's Tickets hier bei uns. Wir haben ja Festivalwoche und morgen ist Turn-Up dran. Das heißt, es wird den ganzen Tag Turn geabt oder abgeturnt. Abgeturnt ist scheiße, es wird Turn geabt.
1: Ja, und vor allem das ja auch über 2 Tage dieses Jahr. Also auch eine Premiere. Mhm. Und das Coole ist natürlich, wenn ihr hier aus Bremen kommt, dann ist der Weg dahin ja auch einfach...
0: Das ist fußläufig.
1: Katzensprung.
0: Da kann man nichts sagen. Und die Katze will ich sehen, aber es ist auf jeden Fall ziemlich dicht dran auf der Bürgerweide nämlich. Also morgen auf Instagram und hier bei uns natürlich im Radio auch Turn-Up-Tickets. Jetzt sind wir raus mit Jazik und Reezy mit Miami. Wir hören uns dann morgen zur Verlose. Ciao, ciao.
1: Adios. Oh, Shadi. I love it. Yeah.

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2: Akon and Young Jesus. Trying to take it easy.

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